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1: Wir haben eine Meldung von der Nord-Süd-Achse A4, Altdorf-Brunnen zwischen dem Flühler-Tunnel und Sisiken in beide Richtungen gesperrt wegen einem Fahrzeugbrand. Das noch bis ungefähr heute Morgen um 6 Uhr. Allen unterwegs eine gute Fahrt.
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1: Am Morgen ist es bewölkt und es kann noch ein bisschen regnen, dann wird es ziemlich schön. Aktuell messen wir in der Stadt Zürich 15 Grad, in Uster 13 Grad und in Schänis sind es 14 Grad. Das Wochenende ist sonnig und sommerlich warm.
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2: Guten Morgen miteinander, das ist der letzte Tag der Schaffiwoche und der erste Tag von zwei wunderbaren Tagen Rewind Festival, wo wir uns konzertmässig in die Vergangenheit zurückspulen. Ein Best-of von dem Best-of habe ich für euch nach drei Songs.
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Ihr ist ja am Freitag, schön sind ihr bei uns. Und die einen, die pfuttern die Amix ein bisschen, weil alles verenglischt wird. Also, gehen wir go fooden. Easy, Bro. Sorry, noch ein Snack, habe ein Meeting wegen der cringe Deadline. Chill, Dude. Aber wir verstehen es alle und es tönt dann halt gleich. Noch ein Snack, habe ein Meeting wegen der cringe Deadline. 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Aber wir verstehen es alle und es tönt dann halt gleich.

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1: Momentan gibt es keine Meldungen im Grossraum Zürich, im Zürich-Oberland und rund um den Zürichsee. Wenn ihr etwas gesehen habt, dann meldet es uns auf der Gratis-Verkehrshotline 0800 und 3x60. Allen unterwegs eine gute Fahrt. Das ist 5:30.
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1: Mit dem Dani Kleinbühl. Guten Morgen. Der US-Präsident Donald Trump hat neue Hoffnungen auf ein Abkommen zwischen den USA und dem Iran geweckt und von einer möglichen Unterzeichnung am Wochenende zu Europa geredet. Er hat darum seine Ankündigung von schweren Angriffen auf den Iran in der Nacht auf heute zurückgenommen. Iran hat allerdings einen Durchbruch in den Verhandlungen dementiert. In der Europäischen Union ist eine strenge Asylreform in Kraft getreten. Verfahren sollen beschleunigt und Ausschaffungen konsequenter durchgesetzt werden. Auch die Schweiz übernimmt Teil von der Reform, z.B. beim Austausch von Personendaten. Internationalen Ermittlern ist ein Schlag gegen Geldwäscherei mit Kryptowährungen gelungen. Sie haben einen der wichtigsten Dienste zerschlagen, zwei Personen festgenommen, Internetdomains abgeschaltet und Server beschlagnahmt. Laut Europol ist über den Dienst Kryptogeld im Wert von umgerechnet über 300 Millionen Franken gewaschen worden.
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1: Am Morgen ist es bewölkt und es kann noch ein bisschen regnen, dann wird es ziemlich schön. Aktuell messen wir in der Stadt Zürich und Pfäffiken Schweiz 15 Grad, Zefretiken sind es 13 Grad. Das Wochenende ist sonnig und sommerlich warm. 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

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Und es ist bei jedem Fußball-Grossanlass ein richtiges Phänomen. Man macht bei einem Tschutti-Tippspiel mit. Im Geschäft, im Kegelclub, im Trachtenverein, wo auch immer. Und es gönnt immer die, die absolut keine Ahnung von Fußball hat. Gemein ist aber so. Unsere Frage vom Tag. Setzt ihr euch dieser Schmach auch dieses Jahr wieder aus? Macht ihr mit bei einem WM-Tippspiel? A. Ja. B. Nein. Oder C. Ich gönne. Geht abstimmen auf Insta bei unserer Frage vom Tag. Und was keine Frage vom Tag ist, kommt bei Radio Zürich sehr gute Musik? Natürlich! Gerade habe ich Losing My Religion von R.E.M. aus dem 91. Dann auch noch Hell and Oates aus den 80er Jahren. Und dann gibt es auch noch einmal am Klavier den Pianoman Billy Joel.

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2: Der Stau ist heute auch schon früh auf. Grossraum Zürich, zwei Meldungen, A1 Bern Richtung St. Gallen zwischen Dietikon am Gubristunnel und auf der A3 Westring ab Urdorf Nord bis zum Limmatthaler Kreuz. Guten Morgen miteinander.
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3: Mit dem Dani Feierbühl. Guten Morgen. Der US-Präsident Donald Trump hat die schweren Angriffe auf den Iran abgesagt. Er begründet das mit Friedensgesprächen auf höchster Ebene, die kurz vor dem Durchbruch sind. Ein Rahmenabkommen könne möglicherweise schon das Wochenende zu Europa unterzeichnet werden. Nur ein paar Stunden vorher hatte Donald Trump im Iran schwere Angriffe in der Nacht auf heute und eine baldige Übernahme von der iranischen Ölinfrastruktur angedroht. Der Iran hat entscheidende Fortschritte in den Friedensverhandlungen dementiert. Man habe noch nicht entschieden, ob man eine Vereinbarung mit den USA unterzeichne. In der Europäischen Union gelten ab heute deutlich schärfere Asylregeln. Die sollen schnellere Asylverfahren und konsequentere Abschiebungen ermöglichen. Die neuen Regeln sollen auch verhindern, dass Asylsuchende innerhalb der EU weiterziehen. Um die Asylreform ist in der EU jahrelang gerungen worden. Auch die Schweiz übernimmt Teil von der Reform, zum Beispiel beim Austausch von Personendaten. Internationale Ermittler haben eine der wichtigsten Geldwäschereiplattformen für Kryptowährungen zerschlagen. In Georgien sind zwei Administratoren festgenommen worden, 25 Internetdomains sind abgeschaltet und 30 Server beschlagnahmt worden. Laut Europol ist über den Dienst Kryptogeld im Wert von umgerechnet über 300 Millionen Franken gewaschen worden. An den Ermittlungen war auch das Schweizerische Bundesamt für Polizei beteiligt. Bei der Fußball-Weltmeisterschaft gönnt der Co-Gastgeber Mexiko das Eröffnungsspiel 2:0 gegen Südafrika. Im Spiel zwischen Südkorea und Tschechien ist vor wenigen Augenblicken der Schlusspfiff erfolgt. Südkorea gönnt mit 2:1.
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3: Am Morgen ist es bewölkt und es kann noch ein bisschen regnen, dann wird es ziemlich schön. Aktuell messen wir in der Stadt Zürich 15 Grad, Meinidorf 14 Grad und Schindelegi sind es 12 Grad. Das Wochenende ist sonnig und sommerlich warm.
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2: So wie es vor einem guten Fußballspiel am den Platz noch ein bisschen mit Wasser besprenkelt, besprenkelt man aktuell den Fischmeerplatz vor dem Rewind Festival heute Abend. Alles ready und eine volle Ladung Queen im Voraus. Bei mir ist gut 7 Minuten.
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6 ab 6, guten Morgen miteinander. Das sind die Tage, die wir so lange drauf geplant haben. Wir holen die grossen Erinnerungen, die grossen Emotionen, die grossen Musikstars zurück auf die Bühne. Und ihr seid hoffentlich auch dabei. Wenn beim Rewind Festival heute und morgen die grossen Songs wieder zum Leben erweckt werden, heute haben wir Tribute Acts von Michael Jackson und der Tina Turner, morgen dann Coldplay und Queen. Und da kommt einiges auf uns zu.

0: 14 ab 6, guter Start im Freitag. Und jetzt ein bisschen Musik, Weiterbildung.
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0: Stellt euch Folgendes vor. Ein junger Mann studiert irgendwo in Amerika. Das Studiengeld ist parat, meint man. Seine Stiefmutter verjubelt aber das Geld für Luxus, teure Auto, exotische Pelz. Batzen weg, Studium vorbei. Er muss sogar in eine kleine Wohnung ziehen, über einem Musikladen in New York. Nach dem Trübsalblasen fängt er an, Lieder zu schreiben und die Karriere nimmt seinen Lauf. Der Mann, der wegen der bösen Stiefmutter überhaupt erst in die Musik gekommen ist, der Chris von den Spin Doctors.

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3: Wir haben doch schon ein paar Meldungen. Grossraum Zürich, vor und durch den Schöneichtunnel, Stadt einwärts, stockender Verkehr. A1 Bernrichtung St. Gallen zwischen der Raststätte Würenlos bis führen zum Gubristunnel Harzitz. A3 Westring ab Urdorf Nord bis zum Limmataler Kreuz und auch auf der A4 Schaffhausen Richtung Winterthur zwischen Adlik und Winterthur Nord. Zu viel Auto unterwegs. Viel Geduld, gute Fahrt, guten Freitag, 5:30 Uhr.
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4: Mit dem Dani Krähenbühl. Guten Morgen. Der US-Präsident Donald Trump hat neue Hoffnungen auf ein Abkommen zwischen den USA und dem Iran geweckt und von einer möglichen Unterzeichnung am Wochenende zu Europa geredet. Er hat darum seine Ankündigung von schweren Angriffen auf den Iran in der Nacht auf heute zurückgenommen. Iran hat allerdings einen Durchbruch in den Verhandlungen dementiert. In der Europäischen Union ist eine strenge Asylreform in Kraft getreten. Verfahren sollen beschleunigt und Ausschaffungen konsequenter durchgesetzt werden. Auch die Schweiz übernimmt Teil der Reform, z.B. beim Austausch von Personendaten. Internationalen Ermittlern ist ein Schlag gegen Geldwäscherei mit Kryptowährungen gelungen. Sie haben einen der wichtigsten Dienste zerschlagen, zwei Personen festgenommen, Internetdomains abgeschaltet und Server beschlagnahmt. Laut Europol ist über den Dienst Kryptogeld im Wert von umgerechnet über 300 Millionen Franken gewaschen worden.
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4: Am Morgen ist es bewölkt und es kann noch etwas regnen, dann wird es ziemlich schön. Aktuell messen wir in der Stadt Zürich 15 Grad, in Horgen und in Gladbruck sind es 14 Grad. Das Wochenende ist sonnig und sommerlich warm. 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
3: Die Fußball-WM ist eröffnet. Shakira hat bei der Eröffnungsfeier unter anderem den WM-Song «Dai Dai» gesungen. Ich finde es ja immer noch ein bisschen fies, dass der italienisch muss sein. Man hätte ja aus Pietätsgründen, weil Italien mit den besten Titel können ändern auf «Hop Hop» oder so. Ja, nur Musik ohne fiesen Beigeschmack jetzt. Der Song von Joe Cocker «Puoi tenere il cappello».
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Guten Start im Freitag mit Radio Zürichsee, 6:55. Und wir kürzeln ja den ganzen Tag in euren Seelenfalten mit der besten Musik aus den 80er, 90er und mehr. Und heute und morgen gibt es das nicht nur zum Hören am Radio, sondern auch zum Schauen, Spüren und Miterleben. Am Rewind Festival zu Rapperswil haben wir euch die besten Coverbands von der Tina Turner, Michael Jackson, Queen und dann auch Coldplay. Und wenn ihr noch irgendwie ein Motiviererli braucht, Coldplay sind die.

Das wird so gut. Verpasst es nicht. 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Und jetzt für ganz viel Pfupf für den Freitag Coldplay mit High.

Grüße von Südmeier Freitagmorgen mit Radio Zürich. Sehr guten Tag. Und es ist ja immer bei jedem Fußballgrossanlass ein Phänomen. Man macht bei einem Tippspiel mit. Im Geschäft, in der Trachtengruppe oder im Kegelclub. Und es gönnt immer die, die absolut keine Ahnung hat von Fußball. Gemein ist aber so. Unsere Frage vom Tag: Macht ihr mit bei einem WM-Tippspiel? 42% von euch sagen ja, 55% aktuell sagen nein und doch 3% sagen ich gönne. Gönnt's, geht eure Stimme abgeben auf Insta. Und jetzt extra für den Feel Good Freitag ein Feel Good Song von Will Smith. Ein Song,

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0: Schon lustig, wo sich die einen Musikerinnen und Musiker inspirieren lassen haben. Ganz der nächste Song basiert auf einer Aussage von Paul McCartney, einem Beatles-Bub, der mal gesagt hat, dass das Liederschreiben mit seinem Gespöntli John Lennon «A Long Joyride» ist. Der Song über eine lässige, lange Spritztour, ein spassiges Vergnügungstürli, gerade nach den News.
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0: Nicht friedliches heute auf der Strasse. Wie gewohnt, stocken Verkehr auf den bekannten Strecken rund um die Stadt Zürich, in die Stadt Zürich ein und im Oberland auf der A15 ab Hegnau bis zum Brütiseller Kreuz. 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
2: Mit dem Dani Krähenbühl, guten Morgen. Der US-Präsident Donald Trump hat die schweren Angriffe auf den Iran abgesagt. Er begründet das mit Friedensgesprächen auf höchster Ebene, die kurz vor dem Durchbruch sind. Ein Rahmenabkommen könne möglicherweise schon das Wochenende zu Europa unterzeichnet werden. Nur ein paar Stunden vorher hatte Donald Trump im Iran schwere Angriffe in der Nacht auf heute und eine baldige Übernahme von der iranischen Ölinfrastruktur angekündigt. Der Iran hat entscheidende Fortschritte in den Friedensverhandlungen dementiert. Man habe noch nicht entschieden, ob man eine Vereinbarung mit den USA unterzeichne. In der Europäischen Union gelten ab heute deutlich schärfere Asylregeln. Die sollen schnellere Asylverfahren und konsequentere Abschiebungen ermöglichen. Die neuen Regeln sollen auch verhindern, dass Asylsuchende innerhalb der EU weiterziehen. Und die Asylreform ist in der EU jahrelang gerungen worden. Auch die Schweiz übernimmt Teil der Reform, zum Beispiel beim Austausch von Personendaten. Internationale Ermittler haben eine der wichtigsten Geldwäschereiplattformen für Kryptowährungen zerschlagen. In Georgien sind zwei Administratoren festgenommen worden, 25 Internetdomains sind abgeschaltet und 30 Server beschlagnahmt worden. Laut Europol ist über den Dienst Kryptogeld im Wert von umgerechnet über 300 Millionen Franken gewaschen worden. An den Ermittlungen ist auch das Schweizerische Bundesamt für Polizei beteiligt gewesen.
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2: Bei der Fußball-Weltmeisterschaft gönnt der Co-Gastgeber Mexikos Eröffnungsspiel 2:0 gegen Südafrika. Im zweiten Spiel setzt sich Südkorea mit 2:1 gegen Tschechien durch.
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2: Am Morgen ist es bewölkt und es kann noch ein bisschen regnen, dann wird es ziemlich schön. Aktuell messen wir in der Stadt Zürich 15 Grad, in Pfäffiken Zürich und in Netschl sind es 13 Grad. Das Wochenende ist sonnig und sommerlich warm.
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0: Genau heute vor 129 Jahren ist etwas typisch Schweizerisches patentiert worden. 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

Radio Zürich am Freitag 6 ab 7. Wir müssen ja im Duden einen Nachtrag machen. Es gibt ein neues Verb, ein neues Machwörtli. Ich rewinde, du rewindest, er, sie rewindet. Das ist, wenn man heute und morgen als Rewind Festival auf Rappi kommt. Am Samstag Tribute Acts von Queen und Coldplay auf der Bühne, heute Tina Turner und Michael Jackson. Und als kleines Medley, was uns erwartet, habe ich 13 Hits vom King of Pop in 27 Sekunden reingepackt.

Ja, da gibt es einiges zu lachen, zu feiern und zu freuen. Tickets gibt es noch auf radiozürich.ch und da die vollen 3 Minuten 43, da ist Smooth Criminal.

0: Viertel ab 7 Uhr. Guten Morgen.
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0: Die handelt heute über die stärkste Kraft auf der Welt. Nicht Amerika, nicht China, nicht Russland, sondern die Liebe. Liebe ist das Einzige, das uns gleichzeitig Flügel wachsen lassen, einem manchmal aber auch die Flügel gestutzt werden. Liebe ist wie ein Feuer, das dir warm gibt, manchmal verbrennst du aber auch die Töpfe dran. Über die Liebe handelt auch der Song «Crying» von Aerosmith. Liebe ist schönsten auf der Welt, kann aber auch richtig wehtun. Aber wir hören nie auf mit Liebe. Und da habe ich es für euch, Aerosmith.

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3: Schauen wir in Grossraum Zürich. Da haben wir natürlich all die altbekannten Strecken im Angebot rund um die Stadt Zürich, in die Stadt Zürich hinein. Und dann auch im Oberland auf der A15 ab Hegnau bis zum Brützelkreuz. Alles wie gewohnt auf einen Blick auf radiozürichsee.ch und in der Radio Zürichsee App. Guten Freitagmorgen, 5:30.
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4: Mit dem Dani Kleebühl. Guten Morgen. Der US-Präsident Donald Trump hat neue Hoffnungen auf ein Abkommen zwischen den USA und dem Iran geweckt und von einer möglichen Unterzeichnung am Wochenende zu Europa geredet. Er hat darum seine Ankündigung von schweren Angriffen auf den Iran in der Nacht auf heute zurückgenommen. Iran hat allerdings einen Durchbruch in den Verhandlungen dementiert. In der Europäischen Union ist eine strenge Asylreform in Kraft getreten. Verfahren sollen beschleunigt und Ausschaffungen konsequenter durchgesetzt werden. Auch die Schweiz übernimmt Teil von der Reform, z.B. beim Austausch von Personendaten. Internationalen Ermittler ist ein Schlag gegen Geldwäscherei mit Kryptowährungen gelungen. Sie haben einen der wichtigsten Dienste zerschlagen, zwei Personen festgenommen, Internetdomains abgeschaltet und Server beschlagnahmt. Laut Europol ist über den Dienst Kryptogeld im Wert von umgerechnet über 300 Millionen Franken gewaschen worden.
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4: Am Morgen ist es bewölkt und es kann noch ein bisschen regnen, dann wird es ziemlich schön. Aktuell messen wir in der Stadt Zürich 16 Grad, in Wollerau 14 Grad und im Töstal sind es 13 Grad. Das Wochenende ist sonnig und sommerlich warm. 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
3: Ich habe in meinem Leben einiges verpasst. Da gehören das Konzert von Michael Jackson und der Tina Turner dazu. Und wie wenn das Schicksal das Loch, die Leere möchte auffüllen, haben wir heute Abend genau die zwei auf unserer Tribute Rewind Bühne. Der genaue Fahrplan nach zwei Songs. Guten Morgen.
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so schön, zu meinen alten Erinnerungen herumgraben. Guten Morgen mit Radio Zürich. Erst geht's, habe ich den Kinofilm über Michael Jackson gesehen und das Musical Zürich über Tina Turner. Schon haben wir die beiden live auf der Bühne. Also Tribute Acts von diesen zwei. Und wir können uns auf so viele grosse Hits freuen. Hier ein kleines Kaleidoskop von der Tina Turner.

das gibt es The Best Konzert. Auf keinen Fall verpassen. Alles dazu auf radiozürichsee.ch. Und jetzt als Warm-up einer aus dem 84. Better Be Good to Me.

17:08 Freitagmorgen mit Radio Zürich. Sehr guten Tag. Und es ist ja immer bei jedem Fußball grosser Lass und ein Phänomen. Man macht mit bei einem Tippspiel. Im Geschäft, im Philatelistenclub oder im ornithologischen Verein. Und es gehen immer die, wo absolut keine Ahnung von Fußball hat. Gemein ist aber so. Unsere Frage vom Tag: Macht ihr mit bei einem WM-Tippspiel? Aktuell sagen 45% ja, 52% sagen nein und 3% haben Zuversicht. Sie sagen, ich gönne das Kaiben-Tippspiel. Könnt ihr eure Stimme abgeben auf Insta und jetzt extra für den Feelgood-Freitag einen Feelgood-Song von den Pet Shop Boys. That's the way life is. C'est la vida. Guten Start in den Tag.

0: Es ist etwas, das besonders wichtig ist. Inklusion und Diversität. Es klappt aber nicht immer wirklich gut.
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0: Juhui. Das Lied funktioniert mit Buben irgendwie nicht. Der mit den Mädchen, den gibt's gerade nach den News.
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2: Ja, wir haben diese Woche auch schon mehr Probleme auf der Strasse am Morgen. Aber wir haben halt auch an diesem Freitag die allbekannte Strecke, die es klemmt, rund um die Stadt Zürich, in die Stadt Zürich ein und im Oberland auf der A15 ab Hegnau bis zum Brütiseller Kreuz. Alles im Detail gibt es wie immer auf einen Blick und einen Klick auf radiozürichsee.ch und in der Zürichsee-App 5 vor 8 ist.
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3: Mit dem Dani Kleebühl. In der Europäischen Union gelten ab heute deutlich schärfere Asylregeln. Die sollen schnellere Asylverfahren und konsequentere Abschiebungen ermöglichen. Die neuen Regeln sollen auch verhindern, dass Asylsuchende innerhalb der EU weiterziehen. Um die Asylreform ist in der EU jahrelang gerungen worden. Auch die Schweiz übernimmt Teil der Reform, zum Beispiel beim Austausch von Personendaten. In den USA erhöht der Druck auf Kuba weiter. Der staatliche kubanische Ölkonzern GUPET ist mit Sanktionen belegt worden, wie der US-Außenminister Marco Rubio mitteilt. US-Bürger dürfen keinen Handel mehr mit GUPET betreiben. Auch Personen außerhalb der USA müssen mit Sanktionen rechnen, wenn sie Geschäfte mit dem kubanischen Erdölkonzern abschliessen. In der ganzen Stadt Biel ist der Strom ausgefallen. Das haben die Behörden heute Morgen kurz vor 7 Uhr gemeldet. Die Ursache und die Dauer von diesem Ausfall sind noch unbekannt. Es bestünde keine Gefahr, die Bevölkerung dürfe aber keinen Lift benutzen und solle netzbetriebene Geräte ausschalten.
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3: Bei der Fußballweltmeisterschaft gönnt der Co-Gastgeber Mexiko das Eröffnungsspiel 2:0 gegen Südafrika. Im zweiten Spiel setzt sich Südkorea mit 2:1 gegen Tschechien durch.
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3: Am Morgen ist es bewölkt und es kann noch regnen, dann wird es ziemlich schön. Aktuell messen wir in der Stadt Zürich 16 Grad, in Herliberg 15 Grad und in Einsiedeln sind es 12 Grad. Das Wochenende ist sonnig und sommerlich warm.
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2: Also, wenn ihr nicht auf Instagram seid, nur schon wegen dem müsst ihr euch dort anmelden. Unsere Sabrina und unser Manuel haben so ein lustiges Film gemacht mit Ortsnamen. So ein Wimmelbild zum Hören, grossartig. Mehr dazu nach zwei Songs.
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0: miteinander bringen wir auch diesen Freitag noch durch. Guten Morgen, schön sind ihr bei uns. Und da bin ich gestern auf dem Insta-Account von Radio Zürichsee und ich hatte so Freude gehabt an meinen Gespöndli. Ich liebe ja Wortwitz und Wortspiel. Und da haben unsere Sabrina und unser Manu in einem Film zum Rewind-Festival so viel Ortsnamen reingepackt.
1: Später gibt es dort hinten etwas zu esslingen. Auch ein Rührstückchen kannst du dir dort holen an der Bar. 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
0: Heute und morgen Rewind Festival. Vielleicht auch mit einem Rüschlicken an der Bar. Aber auf jeden Fall mit ganz viel Musik. Alles dazu auf radiozürichsee.ch. Und jetzt für euch ein Feelgood-Song für den Feelgood-Freitag. Das ist der Will Smith. Wild, wild.

0: 13.08 bei eurem Lieblingssender. Schön sind ihr bei uns. Und jetzt kramen wir wieder in der Musikhistorie.
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0: Stellt euch Folgendes vor. Ein junger Mann studiert irgendwo in Amerika. Das Studiengeld ist parat. Meint man. Seine Stiefmutter verjubelt aber das Geld für Luxus, teure Auto, exotische Pelz. Batzen weg, Studium vorbei. Er muss sogar in eine kleine Wohnung ziehen, über einem Musikladen in New York. Nach dem Trübsalblasen fängt er an, Lieder zu schreiben. Und die Karriere nimmt seinen Lauf. Der Mann, der wegen der bösen Stiefmutter überhaupt erst in die Musik gekommen ist, der Chris von The Spin.

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7: Da haben wir vor einer halben Stunde noch gejämmert, wo es überall klemmt und stockt. Dann gibt es einen Klopf und alle Strassen sind frei. Wo sind denn die Leute her? Also, kurz zusammengefasst, ihr habt kein Problem auf der Strasse, in der Region, im Sendegebiet. Wunderbar. Guten Start am Freitag, 8:30 Uhr.
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8: Mit dem Dani Krähenbühl. Der US-Präsident Donald Trump hat neue Hoffnungen auf ein Abkommen zwischen den USA und dem Iran geweckt und von einer möglichen Unterzeichnung am Wochenende zu Europa geredet. Er hat darum seine Ankündigung von schweren Angriffen auf den Iran in der Nacht auf heute zurückgezogen. Iran hat allerdings einen Durchbruch in den Verhandlungen dementiert. In der Europäischen Union ist eine strenge Asylreform in Kraft getreten. Verfahren sollen beschleunigt und Ausschaffungen konsequenter durchgesetzt werden. Auch die Schweiz übernimmt Teil von der Reform, z.B. beim Austausch von Personendaten. Internationalen Ermittlern ist ein Schlag gegen Geldwäscherei mit Kryptowährungen gelungen. Sie haben einen der wichtigsten Dienste zerschlagen, zwei Personen festgenommen, Internetdomains abgeschalten und Server beschlagnahmt. Laut Europol ist über den Dienst Kryptogeld im Wert von umgerechnet über 300 Millionen Franken gewaschen worden.
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8: Am Morgen ist es bewölkt und es kann noch ein bisschen regnen, dann wird es ziemlich schön. Aktuell messen wir in der Stadt Zürich 16 Grad, in Wädischwil und in Dietlikon sind es 15 Grad. Das Wochenende ist sonnig und sommerlich warm. 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
7: Die Leute, die ihre Jugend mit Kassetten verbracht haben, die kennen den Ton. Hat man beim Kassettenspieler müssen Play und die hinterste Spultaste gleichzeitig drücken. Also die Rewind-Taste. Und die drücken wir heute Morgen mit der besten Musik aus den 80er, 90er am Rewind Festival. Eine Vorschau bei mir in 7 Minuten.
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Radio Zürich am Freitag, 8:45. Guten Morgen miteinander. Es sind die Tage, wo wir so lange darauf geplant haben. Wir holen die grossen Erinnerungen, die grossen Emotionen, die grossen Musikstars zurück auf die Bühne. Wir haben die besten Tribute Acts und Coverbands auf dem Rapperswiler Fischmärtplatz am Rewind Festival. Und ich habe mal von diesen vier die erfolgreichsten Songs zusammengesucht. Michael Jackson, Billie Jean, Tina Turner, What's Love Got To Do With It, Coldplay, Viva La Vida und Queen, natürlich Bohemian Rhapsody. Und wenn eure Worte nichts sagen, dann sicher der Sound.

wieder 10 von 9 bei Radio Zürichsee. Guten Morgen miteinander. Ihr kennt das. Bei jedem Fußball-Grossanlass ein absolutes Phänomen. Man macht bei einem Shooty-Tippspiel mit. Im Geschäft, in der Familie oder in einem Kochklüppli. Und es gehen immer die, die absolut keine Ahnung von Fußball hat. Ist gemein, ist aber so. Unsere Frage vom Tag: Macht ihr bei einem Wettspiel mit? Und, bin ich ein bisschen überrascht, nur 40% sagen ja, 56% sagen nein, da mache ich nicht mit. Und 3% sind überzeugt und sagen, ich gönne. Ich bin nach zwei Partien schon wieder ganz fest hinten drin. Egal. Jetzt extra für den Feelgood Freitag ein Feelgood Song, der David Bowie mit Let's Dance. Tanzen gut durch den Freitag.

0: Es gibt Songs, die schon auch ein bisschen verwirren. Da meint man zum Beispiel bei einem Lied, es werde über Joanna gesungen. Joanna, du geile Sau. Nein, nicht das Lied. Statt Joanna ist natürlich die südafrikanische Stadt Johannesburg gemeint. Zärtlich als Joanna betitelt. Der grosse Song gibt es gerade nach den News.
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0: Alles gut auf der Straße im Sendegebiet, wir haben keine Meldungen. Kommen wir gut ans Ziel? Das ist der Freitag, 5 von 9.
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6: Mit dem Dani Krähenbühl. In Thailand ist grosse Trauer. Die beliebte Prinzessin Ba ist im Alter von 47 Jahren gestorben. Die Prinzessin Ba ist vor 3,5 Jahren nach einem Zusammenbruch ins Spital gebracht worden. Seither ist sie im Koma gelegen. Wie der thailändische Königspalast mitteilt, ist sie gestern Abend im Spital gestorben. Die älteste Tochter vom König wird jetzt in der Thronhalle zu Bangkok aufgebahrt, wo die Öffentlichkeit von ihrem Abschied nehmen kann. Nachher soll sie mit höchster Ehre beigesetzt werden. Die USA erhöhen den Druck auf Kuba weiter. Der staatlich kubanische Ölkonzern Cupet ist mit Sanktionen belegt worden, wie der US-Außenminister Marco Rubio mitteilt. US-Bürger dürfen keinen Handel mehr mit Cupet betreiben. Auch Personen außerhalb der USA müssen mit Sanktionen rechnen, wenn sie Geschäfte mit dem kubanischen Erdölkonzern abschliessen. In der ganzen Stadt Biel ist der Strom ausgefallen. Das haben die Behörden heute Morgen kurz vor dem 7. gemeldet. Es bestünde keine Gefahr, die Bevölkerung dürfe aber keinen Lift benutzen und solle netzbetriebene Geräte ausschalten. Unterdessen heisst es, die Ursache sei ermittelt und die Stromversorgung werde jetzt schrittweise wiederhergestellt.
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6: Am Morgen ist es bewölkt und es kann noch ein bisschen regnen, dann wird es ziemlich schön. Aktuell messen wir in der Stadt Zürich 16 Grad, Zrüti und Sneffels sind es 14 Grad. Das Wochenende ist sonnig und sommerlich warm.
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0: Man kann sich irgendwie gar nicht genug vorbereiten und vorfreuen auf heute und morgen Abend. Beim Rewind Festival haben wir Tribute Acts von Queen, Coldplay, Tina Turner und Michael Jackson. Und von ihm als Warm-up ein Song, gerade nach dem Eddie Grant, der Johannesburg besingt. Guten Freitag euch!
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0: bei Radio Zürichsee, willkommen bei uns. Und es ist schon ein Privileg, ich darf da immer mal wieder für euch auf Entdeckungsreise gehen. Und morgen Samstag bin ich zu Eglisau bei der Silke Zwicker im Rock and Bow zum intuitiven Pfeilbogenschiessen.
1: Die Faszination beim Bogenschießen besteht meiner Meinung nach tatsächlich darin, dass es für jedermann geeignet ist und es ist leicht zum Erlernen. Innerhalb einer Stunde kann man die Grundbegriffe auf jeden Fall erlernen.
0: Alles dazu morgen zwischen 1 und 3 und wir haben natürlich auch wieder einen tollen Preis. Nicht nur für alle Robin Hoods und Legolasses, ein Bogenschiessen-Package für eine Familie, inklusive Hotdogs, Popcorn und Getränke im Gesamtwert von 300 Franken. Mehr dazu morgen etwa um 20 vor 2 und um 20 vor 3.
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0: Manchmal fragt man sich auch in der Musikwelt, darf der das? Oder wie der Thurgauer sagt, Da hat zum Beispiel ein amerikanischer Sänger einfach einen exotischen Touch in seinen Song hineingeben und hat gegen den Schluss vom Lied einfach ein bisschen etwas kuderwälscht. Irgendetwas herabbabbelt, wo dann ein bisschen afrikanisch hätte tönen. Tambolite Seya Moya und Chambo Chambo. Ihr merkt es dann, wenn der Teil kommt im nächsten Song. Der läuft gerade bei uns als nächstes.
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0: Alles wunderbar rübig auf der Straße im Sendegebiet. Wenn ihr etwas seht, geht zu auf unsere Gratis-Verkehrshotline 0800 60 60 60.
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0: Dani Krebühl.
3: Am Morgen ist es noch bewölkt und es kann noch ein bisschen regnen, dann wird es ziemlich schön. Aktuell messen wir in der Stadt Zürich 16 Grad, in Freienbach und in Kloten sind es 15 Grad. Das Wochenende ist sonnig und sommerlich warm. 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
1: Sie ist ja am Freitag, schön sind bei uns. Und die einen, die pfuttern die Amix ein bisschen, weil alles verenglischt wird. Also, gehen wir fooden. Easy, Bro. Sorry, noch ein Snack, habe ein Meeting wegen der cringe Deadline. Chill, Dude. Aber wir verstehen es alle und es tönt dann halt gleich auch ein bisschen gut. Bei uns ist ja heute der Feel-Good-Freitag und ich hoffe, ihr fühlt euch gut. Und heute Morgen ist Rewind Festival. Zurückspulen in die guten alten Zeiten. Wir haben die besten Tribute-Acts und Coverbands auf dem Rapperswiler Fischmeerplatz und ich habe mal von diesen vier die erfolgreichsten Songs zusammengesucht. Michael Jackson, Billie Jean, Tina Turner, What's Love Got To Do With It, Coldplay, Viva La Vida und Queen, natürlich Bohemian Rhapsody. Und wenn euch Worte nichts sagen, dann sicher der Sound.

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4: Momentan gibt es keine Meldungen im Grossraum Zürich, im Zürich-Oberland und rund um den Zürichsee. Wenn ihr etwas seht, dann meldet uns auf der Gratis-Verkehrshotline 0800 und 3x60. Allen unterwegs eine gute Fahrt. Das ist 5 vor 10.
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4: Mit dem Dani Kleinbühl. Die Unfallversicherung SUVA senkt ihre Prämie im nächsten Jahr. Bei der Berufsunfallversicherung gibt es eine Reduktion um 0,8% und bei der Nicht-Berufsunfallversicherung um 0,7%. Die Prämien bleiben damit auf historisch tiefem Niveau, wie die SUVA heute mitteilt. Neben tieferen Prämien kommen die Versicherten außerdem auch noch eine Rückerstattung von 20% der Nettoprämie über. SUVA versichert nach eigenen Angaben mehr als 140'000 Unternehmen mit über 2,2 Millionen Berufstätigen. Die Infektionskrankheit Mpox breitet sich in der Westschweiz wieder aus. Seit Anfang Jahr sind 11 Fälle in Genf und 3 im Kanton Waadt bestätigt worden, wie Westschweizer Zeitungen meldet. Die Genfer Behörden haben darauf hingewiesen, dass die meisten Ansteckungen in der Schweiz stattgefunden haben. Das sei neu, bis jetzt ist die Krankheit vor allem von Reisenden aus Afrika in die Schweiz gebracht worden. Mpox ist früher unter dem Namen Affenpocken bekannt gewesen. Vor 4 Jahren hat sich die Krankheit zum ersten Mal auch in vielen europäischen Ländern ausbreitet, unter anderem auch in der Schweiz. Zitarie ist ein ehemaliger Schweizer Kantonsbeamter verhaftet worden. Er soll als ehemaliger Leiter von einem kantonalen Amt Dokumente gefälscht und fast 500'000 Franken unterschlagen haben. Die Schweiz hat ein Auslieferungsgesuch gestellt.
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4: Am Morgen ist es bewölkt und es kann noch ein bisschen regnen, dann wird es ziemlich schön. Aktuell messen wir in der Stadt Zürich 16 Grad, zu Freienbach und zu Kloten sind es 15 Grad. Das Wochenende ist sonnig und sommerlich warm.
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6: Ich feiere unsere Musikredaktion immer extra für den Feelgood-Freitag, packe das ganz lässige Trouvain aus. Und natürlich auch die allseits beliebten Klassiker wie von der Madonna, Shakira, Bon Jovi. Und eben das Freitagszückerli ist gerade zuerst einer von London Beat. Geniessen Sie bei uns!
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3: Eine Meldung aus der Region Wallensee, A3 Zürich Richtung Chur, zwischen Niederurnen und dem Kerenzer Bergtunnel Stau wegen Bauarbeiten. Allen unterwegs, eine gute Fahrt.
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4: In der Region Wallensee haben wir Stau wegen Bauarbeiten auf der A3 Zürich Richtung Chur zwischen Niederurnen und dem Grenzenbergtunnel. Alle Meldungen gibt es für euch auch jederzeit auf radiozürichsee.ch oder in der Radio Zürichsee App. Allen unterwegs eine gute Fahrt, es wird 5 vor 11.
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4: Mit dem Dani Krähenbühl. Jetzt redet auch der Iran von einem möglichen Abschluss der Verhandlungen mit den USA. Ein entsprechender Text sei mehrheitlich finalisiert, hat der iranische Außenamtssprecher gesagt. Vorher hat schon der US-Präsident Donald Trump mitgeteilt, dass das Rahmenabkommen von den USA mit dem Iran kurz vor dem Abschluss steht und allenfalls schon dieses Wochenende zu Europa könnte unterzeichnet werden. Der iranische Außenamtssprecher hat heute aber auch zum Ausdruck gebracht, dass der Iran kein Vertrauen mehr in die USA hat. Washington nehme immer wieder andere Positionen ein. Die Schweiz leidet trotz Regen weiter unter Trockenheit. Die Pegelstände von vielen Flüssen und Seen im Mittelland sind auf einem rekordtiefen Niveau, wie das Institut für Schnee- und Lawinenforschung mitteilt. In den Alpenflüssen ist die Situation leicht besser, aber auch dort sind Pegel unter dem langfristigen Mittel. Hauptursache sind die extrem trockenen Monate April und Mai und eine sehr dünne Schneedecke in den Alpen. Normalerweise wäre die Schweiz jetzt in der Hochwasserphase mit einer Kombination von viel Niederschlag und Schneeschmelze. In den nächsten paar Wochen sei eine weitere Verschärfung zu erwarten. Bei einem Autobrand zu Winterthur ist der Lenker schwer verletzt worden. Wie die Kantonspolizei Zürich schreibt, ist der Notruf gestern Nachmittag alarmiert worden, weil auf der Töstalstrasse ein Auto brennt hat. Wo die Feuerwehr vor Ort eingetroffen ist, ist das Auto im Vollbrand gestanden. Der 58-jährige Lenker ist mit schweren Brandverletzungen ins Unispital Zürich gebracht worden. Zur Klärung der Brandursache sind Ermittlungen aufgenommen worden.
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4: Es ist noch bewölkt und da und dort noch ein nass, dann wird es aber ziemlich schön. Aktuell messen wir in der Stadt Zürich und Küsnacht 16 Grad, in Niederurnen sind es 14 Grad. Das Wochenende ist sonnig und sommerlich warm.
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5: Wir können uns auf eine ganze Stunde mit guter Musik freuen. Gerade zuerst ein Song, wo es immer wieder ein bisschen Verwirrung gibt. Die einen meinen, da werde der Hinterschenkel von einem Schaf besungen. Es heisst aber nicht Schigo, sondern Schigolo. Just a Gigolo von David Lee Roth besingt einen charmanten Mann, der gut aussieht. Also er meint nicht mich.
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5: Im Grossraum Zürich stockt es auf dem Nordring Richtung St. Gallen zwischen dem Limmataler Kreuz und dem Gubrisch-Tunnel. Westring Richtung Basel zwischen Durdorf Süd und dem Limmataler Kreuz. Und dann haben wir Stau in der Region Wallensee auf der A3 Zürich Richtung Chur zwischen den Niederurnen und dem Kirenzenberg-Tunnel. Das wegen Bauarbeiten. Allen unterwegs eine gute Fahrt.
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4: Im Grossraum Zürich braucht ihr länger auf der A1 Bern Richtung St. Gallen zwischen Dietika und dem Gubristunnel, dann auf dem Westring Chur Richtung Basel zwischen dem Hunnerentunnel und dem Limmataler Kreuz und beim Autobahnende Wiedike. Und in der Region Glarnerland und Wallensee staut es wegen der Baustelle auf der A3 Zürich Richtung Chur zwischen Niederurne und dem Kirenzer Bergtunnel. Alle Meldungen gibt es für euch jederzeit auf radiozürichsee.ch oder in der Radio Zürichsee App. Kommt gut und sicher euer Ziel. In 5 Minuten ist es 12 Uhr.
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5: Mit dem Dani Kleinbühl. Jetzt redet auch der Iran von einem möglichen Abschluss der Verhandlungen mit den USA. Ein entsprechender Text sei mehrheitlich finalisiert, hat der iranische Außenamtssprecher gesagt. Vorher hat schon der US-Präsident Donald Trump mitgeteilt, dass das Rahmenabkommen von den USA mit dem Iran kurz vor dem Abschluss steht und allenfalls schon das Wochenende zu Europa könnte unterzeichnet werden. Der iranische Außenamtssprecher hat heute aber auch zum Ausdruck gebracht, dass der Iran kein Vertrauen mehr in die USA hat. Washington nehme immer wieder andere Positionen ein. Die Schweiz leidet trotz Regen weiter unter Trockenheit. Die Pegelstände von vielen Flüssen und Seen im Mittelland sind auf einem rekordtiefen Niveau, wie das Institut für Schnee- und Lawinenforschung mitteilt. In den Alpenflüssen ist die Situation leicht besser, aber auch dort sind Pegel unter dem langfristigen Mittel. Hauptursachen sind die extrem trockenen Monate April und Mai und eine sehr dünne Schneedecke in den Alpen. Normalerweise wäre die Schweiz jetzt in der Hochwasserphase mit einer Kombination von viel Niederschlag und Schneeschmelze. In den nächsten paar Wochen sei eine weitere Verschärfung zu erwarten. Die Infektionskrankheit Mpox breitet sich in der Westschweiz wieder aus. Seit Anfang Jahr sind 11 Fälle in Genf und 3 im Kanton Waadt bestätigt worden, wie Westschweizer Zeitungen meldet. Die Genfer Behörden haben darauf hingewiesen, dass die meisten Ansteckungen in der Schweiz stattgefunden haben. Das sei neu, bis jetzt ist die Krankheit vor allem von Reisenden aus Afrika in die Schweiz gebracht worden. Mpox war früher unter dem Namen Affenpocken bekannt gewesen. Vor 4 Jahren hat sich die Krankheit zum ersten Mal auch in vielen europäischen Ländern ausbreitet, unter anderem auch in der Schweiz.

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1: Wohlgelockert sich am Nachmittag wieder mehr auf und lässt die Sonne durch. Aktuell messen wir in der Stadt Zürich 17 Grad, zu Hause mal bis 15 Grad und zu Wald sind es 14 Grad. Das Wochenende ist sonnig und sommerlich warm.
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2: Nicht reden, einfach küssen. Das ist der Titel von unserem Feelgood-Freitag-Song. Das britische Pop-Duo gibt es jetzt zum Start in eurem Mittag. Nachher wird es laut mit Bon Jovi. Und aus den 90ern habe ich auch die Peschmold noch parat für euch hier auf Radio Zürichsee. Einen guten Miteinander.
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0: Freitagmittag mit Radio Zürich. Ein guten Miteinander. Bei uns steigt ja die Vorfreude immer mehr. Nur noch 6 Stunden, dann stehen die Türen zum Rewind-Festival auf dem Fischmeerplatz hier zu Rappi offen. Und es gibt heute für euch die besten Tributes von der Tina Turner und dem Michael Jackson. Und anlässlich vom Rewind-Festival sind Manu Mückler und Sabrina Zwicker ja so richtig kreativ geworden. Sie erklären euch, was euch heute und morgen erwartet. Und zwar, indem sie ganz viele verschiedene Ortschaften einbauen. Das Velo nicht am Baum machen oder eine Bar fürs Rüschlikorn. Gehen Sie schauen auf Instagram oder Facebook. Vielleicht kommt eure Ortschaft ja auch noch drin vor. Tickets für heute und morgen gibt es übrigens immer noch im Vorverkauf oder auch heute bei der Abendkasse. Alle Infos findet ihr auf radiozürichsee.ch. Und der bekannteste Countdown überhaupt gibt es für euch musikalisch gerade nach der Powerfrauen-Hymne von der Shania Twain.
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0: Der ultimative Sound auf Radio Zürich separat. Ein Ohrenwurm aus den 80ern, der mit einem Schlagzeugbeat anfängt. Und dann setzt gerade ein Chorgesang ein, wo einfach alle mitsingen können. Welche das ist, gehört ihr nach den News.
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0: Aufpassen im Grossraum Zürich bzw. durch den Hartwald. Dort hat es Tiere auf der Strasse. Sonst stockender Verkehr auf der A1 Bern Richtung St. Gallen zwischen Dietig und dem Gubristunnel. Auf dem Westringkur Richtung Basel zwischen dem Hunnerentunnel und dem Limmataler Kreuz. Und beim Autobahnende Wiedeke. Und in der Region Glarnerland und Wallensee habe ich noch die Meldung vom Stau wegen der Baustelle auf der A3 Zürich Richtung Chur zwischen den Niederurnen und dem Kirenzer Bergtunnel. Allen unterwegs wünsche ich eine gute und eine sichere Fahrt in 4 Minuten. Ist halb eins.
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4: Mit dem Marco Huber. Nach dem US-Präsident Donald Trump kommen jetzt auch von Seiten des Iran Signal zu einer möglichen Vereinbarung. Ein entsprechender Text sei mehrheitlich finalisiert, hat der Sprecher vom iranischen Außenamt gesagt. Gleichzeitig hat er aber auch das grosse iranische Misstrauen gegenüber den USA zum Ausdruck gebracht. Die Schweiz leidet weiter unter einer starken Trockenheit. Trotz Regen sind die Pegelstände von vielen Flüssen und Seen im Mittelland weiter auf einem rekordtiefen Niveau. Und in den nächsten paar Wochen sei eine weitere Verschärfung zu erwarten, schreibt das Institut für Schnee- und Lawinenforschung. In der Westschweiz gibt es seit Anfang Jahr mindestens 14 Fälle von der Infektionskrankheit Mpox. Die Genfer Behörden haben darauf hingewiesen, dass die meisten Ansteckungen in der Schweiz stattgefunden haben, was neu sei. Mpox war früher unter dem Namen Affenpocken bekannt gewesen. Vor 4 Jahren hat sich die Krankheit zum ersten Mal auch in vielen europäischen Ländern ausbreitet.
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4: Es ist bewölkt, gegen den Abend gibt es dann sonnige Abschnitte. Aktuell messen wir in der Stadt Zürich 17 Grad, Wallisellen 16 Grad und in Altendorf sind es 14 Grad. Das Wochenende ist dann sonnig und sommerlich warm. 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
6: Ein Stockend auf dem Nordring Richtung St. Gallen zwischen Dietikon und dem Gubrestunnel. Dann haben wir stockenden Verkehr auf dem Westring Richtung Basel zwischen dem Honnerät-Tunnel und dem Limmatal der Kreuz. Außerdem stockenden Verkehr beim Autobahnende Zürich-Wiedike. Und dann haben wir noch Stau, und zwar auf der A3 Richtung Chur zwischen Niederurnen und dem Kerenzer Bergtunnel. Stau dort wegen Bauarbeiten. Alle Verkehrsmeldungen findet ihr auch immer im Überblick auf radiozürichsee.ch oder in der Radio Zürichsee App. Allen unterwegs weiterhin eine gute und eine sichere Fahrt. Das ist 5:01.
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6: Mit dem Marco Huber. Die Unfallversicherung Suva senkt ihre Prämie im nächsten Jahr. Bei der Berufsunfallversicherung gibt es eine Reduktion um 0,8% und bei der Nicht-Berufsunfallversicherung um 0,7%. Die Prämien bleiben damit auf historisch tiefem Niveau, wie Suva heute mitteilt. Neben den tieferen Prämien kommen die Versicherten außerdem auch noch eine Rückerstattung von einem Fünftel der Nettoprämie über. Suva versichert nach eigenen Angaben mehr als 140'000 Unternehmen mit über 2,2 Millionen Berufstätigen. Der Stadtrat Winterthur will den Ausbau der Wärmenetz weiter vorantreiben. Für das stellt er einen Kreditantrag in der Höhe von 100 Millionen Franken als Winterthurer Parlament. Der aktuelle Rahmenkredit sei fast aufgebraucht, begründet der Stadtrat. Der Ausbau der Wärmenetz wird nicht über Steuergelder finanziert, sondern über die Einnahmen vom Wärmeverkauf. Die Winterthurer Stimmbevölkerung soll im nächsten Jahr dann über den 100 Millionen Franken Kredit entscheiden. Am Flughafen in der norddeutschen Stadt Hamburg hat die Polizei den Sicherheitsbereich geräumt. Grund dafür ist eine polizeiliche Lage, wie die Polizei mitteilt. Laut der Bild-Zeitung hat am Morgen eine Person einen Notknopf an einer Tür gedrückt und ist so unkontrolliert in einen Sicherheitsbereich von einem Terminal gekommen. Daraufhin haben alle Passagiere diesen Bereich müssen verlassen. Im Moment sind alle Abflüge gestrichen worden, schreibt die Bild-Zeitung weiter.
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6: Es ist bewölkt, gegen den Abend gibt es dann aber Aufhellungen. Aktuell messen wir in der Stadt Zürich 18 Grad, Horgen und Kloten 17 Grad. Das Wochenende wird dann sonnig und sommerlich warm.
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8: Und speziell an unserem Feelgood-Freitag ist ja, dass wir einmal eben auch Lieder für eure Playlist tönt, die ihr sonst nicht so hört hier auf Radio Zürichsee, wie zum Beispiel jetzt gerade der Herbert Grönemeyer. Er eröffnet die Nonstop-Musikstunde für euch. Nachher gibt es dann auch noch etwas von der Madonna, von der Gypsy Kings oder der Rolling Stones. Alles zusammen ohne Unterbrechung.
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3: Nach wie vor stockender Verkehr auf dem Nordring Richtung St. Gallen zwischen Dietikon und Gubristunnel, dann stockt es auf dem Westring Richtung Basel zwischen dem Honneret-Tunnel und dem Blimmertaler Kreuz. Und auch beim Autobahnende Zürich-Wiedecken haben wir stockenden Verkehr. Wenn ihr sonst noch etwas beobachtet habt, dann meldet euch das sehr gerne auf unsere gratis Verkehrsatline-Nummer dazu 0800 und 3x60. Alle unterwegs weiterhin eine gute und eine sichere Fahrt.
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3: Ja, dann stockt der Verkehr auf dem Nordring Richtung St. Gallen zwischen Dietikon und dem Gubristunnel. Dann stockt es auf dem Westring Richtung Basel zwischen dem Honnerett-Tunnel und dem Limmataler Kreuz. Und auch stockt den Verkehr haben wir beim Autobahnende Zürich-Wiedeke. Alle Verkehrsmeldungen findet ihr auch immer in der Übersicht auf radiozürichsee.ch oder natürlich auch in der Radio Zürichsee App. Kommt weiterhin gut und sicher euer Ziel. Es wird 5 vor 2.
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3: Mit dem Marco Huber. Die beliebteste Marke in der Schweiz ist auch aktuell Chipsmarke Zweifel. In einer Studie vom Institut YouGov liegt Zweifel auf Platz 1 vor dem Mate-Hersteller El Toni. Auf Platz 3 ist Oatly, ein schwedischer Hersteller von Hafermilch und anderen Milchalternativprodukten. Ebenfalls in die Top 10 geschafft haben sie unter anderem Ricola, Victorinox oder Cambly, wie der Blick Online berichtet. Knapp nicht unter die ersten 10 geschafft haben sie hingegen den Grillhersteller Weber oder auch das Vitaminwasser Focus Water. Der Stadtrat Winterthur will den Ausbau der Wärmenetz weiter vorantreiben. Für das stellt er einen Kreditantrag in der Höhe von 100 Millionen Franken als Winterthurer Parlament. Der aktuelle Rahmenkredit sei fast aufgebraucht, schreibt der Winterthurer Stadtrat. Der Ausbau des Wärmenetz wird nicht über Steuergelder finanziert, sondern über die Einnahmen vom Wärmeverkauf. Die Winterthurer Stimmbevölkerung soll dann im nächsten Jahr über den Kredit von 100 Millionen Franken entscheiden. Im Kanton Bern haben einem 23-jährigen Mann diverse extreme Raserdelikte nachgewiesen werden. Wie das Polizeikommando schreibt, hat sie vor 2 Jahren Kenntnis bekommen über ein Video mit einem mutmaßlichen Raserdelikt. Im Verlauf der Ermittlungen konnte dem jungen Lenker diverse Gesetzesverstöße nachgewiesen werden, unter anderem 24 Raserdelikte. So war er zum Beispiel in einer 30er-Zone mit 94 Stundenkilometern unterwegs gewesen, mit 130 in einer 50er-Zone und mit fast 250 auf einem 100er-Abschnitt auf der Autobahn. Dazu werden dem Mann auch noch einen Verstoß gegen das Waffengesetz zur Last gelegt und er hat Fahrzeuge gelenkt, obwohl ihm der Führerausweis schon entzogen worden ist.
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3: Heute Nachmittag ist es bewölkt, gegen den Abend gibt es dann Aufhellungen. Aktuell messen wir in der Stadt Zürich 18 Grad, zu Küsnacht und zu Eglisau 17 Grad. Das Wochenende wird dann sonnig und sommerlich warm.
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4: Es geht nur noch 4 Stunden bis zu der Türöffnung vom Rewind-Festival heute in Rapperswil. Dort gibt es für euch Live-Musik von Tina Turner und Michael Jackson. Und original gehört ihr Michael Jackson jetzt in unserer Nonstop-Musikstunde auf Radio Zürichsee. Wünschen einen schönen Freitagnachmittag.
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3: Drei Meldungen aktuell aus dem Grossraum Zürich, Nordring, Richtung St. Gallen zwischen Dietikon und dem Kubistunnel stockenden Verkehr. Auf dem Westring haben wir stockenden Verkehr zwischen dem Honnerett-Tunnel und dem Limmataler Kreuzfahrt Richtung Basel und beim Autobahnende Zürich-Wiedeken ebenfalls stockenden Verkehr. Wenn ihr sonst noch etwas beobachtet habt, dann meldet uns das gerne zu jeder Zeit auf unsere gratis Verkehrshotline mit den Nummern 0800 und 3x60. Und unterwegs kommen weiterhin gut und sicher an euer Ziel.
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4: Nach wie vor stockend Verkehr auf dem Nordring Richtung St. Gallen zwischen Dietike und dem Gubrisch-Tunnel, dann auf dem Westring stockend Verkehr zwischen dem Honneret-Tunnel und dem Limmataler Kreuz, stockend Verkehr beim Autobahnende Zürich-Wiedike, dann Stau auf der Wehntaler Straße Zürich-Unterland zwischen Regensdorf und Zürich-Affoltern. Über den Seedamm braucht ihr länger zwischen Pfäffikenschweiz und Rapperswil, dann stockend Verkehr auf der Oberlandautobahn zwischen Uster Nord und Uster Ost und auch zwischen Seilbrück und Hirzel haben der stockenden Verkehr wegen Verkehrsüberlastung. Alle Verkehrsmeldungen gibt es auch immer in der Übersicht auf radiozürichsee.ch oder natürlich auch in der Radio Zürichsee App. Kommt weiterhin gut und sicher, euer Ziel in 4 Minuten ist es 3.
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4: Mit dem Marco Huber. Der Bundesrat will eine digitale Plattform einführen, um übertragbare Krankheiten besser zu überwachen und schneller zu bekämpfen. Für eine erste Etappe von diesem Grossprojekt hat der Bundesrat über 45 Millionen Franken freigegeben. Man müsse gesundheitliche Gefahren frühzeitig erkennen, um die Bevölkerung wirksam zu schützen, schreibt der Bundesrat als Begründung. Bis Ende 2028 soll die schweizweite Plattform stehen. Nachher soll sie dann schrittweise bis im Jahr 2034 weiterentwickelt werden. Die beliebteste Marke in der Schweiz ist auch aktuell Chipsmarke Zweifel. In einer Studie vom Institut YouGov liegt Zweifel auf Platz 1 vor dem Mate-Hersteller Eltoni und Oatly, einem schwedischen Hersteller von Hafermilch und anderen Milchalternativprodukten. Ebenfalls in Top 10 geschafft haben es unter anderem die Marken Ricola, Victorinox und Cambly, wie der Blick online schreibt. Knapp nicht in die ersten 10 geschafft hat das Vitaminwasser Focus Water oder auch der Grillhersteller Weber. Der britische Maler David Hockney ist im Alter von 88 Jahren verstorben. Das berichtet mehrere Nachrichtenagenturen. Der David Hockney gilt als einer der einflussreichsten europäischen Künstler vom 20. und auch vom 21. Jahrhundert. Er hat zeitgenössische Kunst gemacht und ist vor allem für seine Bilder von Schwimmbecken bekannt gewesen.
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4: Im Moment ist es noch bewölkt, gegen den Abend soll es dann aber auftun. Aktuell messen wir in der Stadt Zürich 17 Grad, zu Rüschlik und zu Pfungen 16 Grad. Das Wochenende wird dann sonnig und sommerlich warm.
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5: Noch eine Stunde gefüllt mit der besten Musik aus den 80er und 90er, ganz ohne Unterbrechung. Gibt es jetzt für euch den Robbie Williams oder auch den Eddie Grant, machen sich Backstage schon mal parat. Der Start macht Disco Queen Donna Summer.
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2: Ein Stocken auf dem Nordring Richtung St. Gallen zwischen Dietikon und dem Gubristunnel, dann auf der A1 Richtung Zürich zwischen dem Rastplatz Balterschwil und der Verzweigung Zürich-Oststocken, auf dem Westring Richtung Basel zwischen dem Honnerettunnel und dem Limmataler Kreuz. Beim Autobahnende Zürich-Wiedeken stockenden Verkehr, dann Wentaler Straße zwischen der Regensdorf und Zürich-Affolter haben der Stau. Ihr habt stockenden Verkehr über den Seedamm zwischen Pfäffiken und Rapperswil, stockenden Verkehr auf der Oberlandautobahn zwischen Uster Nord und Uster Ost. Dann haben wir stockenden Verkehr über den Hirzel zwischen Zielbruck und Hirzel. Und dann hat es einen Unfall gegeben, darum haben wir länger auf der Holzweissstrasse von der Autobahnausfahrt Rapperswil weg Richtung Rapperswil runter oder rein. Dort haben wir Stau im Moment. Wenn ihr sonst noch etwas beobachtet habt, dann meldet uns das gerne auf unsere gratis Verkehrshotline Nummer 0800 und 3x60. Kommt weiterhin gut und sicher an euer Ziel.
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3: Stau und stockender Verkehr auf den bekannten Abschnitten im Grossraum Zürich, im Zürich-Oberland und rund um den Zürichsee. Wir haben im Moment keine außergewöhnlichen Verkehrsmeldungen für euch. Alle Meldungen findet ihr immer auf radiozürichsee.ch oder auch in der Radio Zürichsee App. Allen unterwegs wünsche ich eine gute und eine sichere Fahrt. Es ist 5 vor 4.
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4: Mit dem Marco Huber. Wer fürs Alter in der dritten Säule will Geld sparen, soll in Zukunft mehr Möglichkeiten bekommen, das Geld auch zu vererben. Das hat der Bundesrat heute entschieden. Neu soll es zum Beispiel möglich sein, die Kinder als erste Begünstigte zu nennen. Heute ist der Spielraum da deutlich eingeschränkter. Die neuen Regeln sollen ab dem 1. Juni vom nächsten Jahr gelten. Der Bundesrat will außerdem eine digitale Plattform einführen, um übertragbare Krankheiten besser zu überwachen und schneller zu bekämpfen. Für eine erste Etappe von diesem Projekt hat der Bundesrat über 45 Millionen Franken bewilligt. Man müsse gesundheitliche Gefahren frühzeitig erkennen, um die Bevölkerung wirksam zu schützen, schreibt der Bundesrat als Begründung. Bis Ende 2028 soll die schweizweite Plattform stehen. Nachher soll sie dann bis 2034 schrittweise ausgebaut werden. Zu der guten Nachricht vom Tag. Ein neuer Rundwanderweg verbindet verschiedene Landschaften vom Kanton Zürich. Die Via Natura ist heute Nachmittag feierlich eröffnet worden, wie der Verein von der Zürcher Wanderweg mitteilt. Der neue Rundwanderweg ist insgesamt 235 Kilometer lang. Er führt von Naturzentrum zu Naturzentrum und durch geschützte Naturgebiete. Und noch kurz zum Sport, zu der Formel 1. Der Formel 1-Rennstall Alpine hat mit dem Protest gegen die Wertung vom grossen Preis von Monaco Erfolg gehabt. Der Franzose Pierre Gasly kommt seinen dritten Platz zurück über, wie der Formel 1-Weltverband mitteilt. Das auf Kosten vom Red Bull-Pilot Isaac Hadjar. Im Rennen vom letzten Sonntag ist der Pierre Gasly auf den 7. Rang zurückversetzt worden, weil er in der Boxengasse zweimal minimal zu schnell soll gefahren sein.
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4: Es ist im Moment noch ein bisschen bewölkt. Gegen den Abend gibt es dann aber Aufhellungen. Aktuell messen wir in der Stadt Zürich 17 Grad, in Richterswil und in Lindau 16 Grad. Das Wochenende wird dann sonnig und sommerlich warm.
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3: Richtig viel gute Laune darf ich wieder verbreiten. Break My Stride, einer, der mich auf jeden Fall immer in gute Stimmung bringt, gibt es als 80er von der Stunde für euch, gerade nach unserem Feelgood-Freitag-Song von der Gloria Estefan. So geht's richtig. Richtiges Wochenende hier auf Radio Zürichsee.
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0: euer Freitagabend oder Nachmittag, je nachdem, wie man es sieht. Die einen haben schon Feierabend gemacht und sind unterwegs. Und für die, es braucht besonders viel Geduld über den Seedamm. Dort hat es nämlich einen Unfall gegeben. Danke für die Meldung, Armando. Ich hoffe, ihr kommt gut in euren Feierabend. Es ist nämlich das Festival vom Jahr, das auf uns zukommt. Für all die, die 80er und 90er Musik lieben, heute und morgen bringen wir euch die besten Tributes von Europa auf die Bühne auf dem Fischmärtplatz, und zwar beim Rewind Festival. Einen guten Freitagnachmittag. Am 6. Uhr ist die Türöffnung. Unser Manuel Mückler ist aber jetzt schon auf dem Platz. Manu, sind dann schon alle mehr oder weniger parat?
1: Wenn man im Hintergrund hört, sind sie schon am Soundchecken und auch die Choreografie am Anschauen, wie ich es so sehe. Aber es ist einfach unglaublich, wie sich der Fischmärtplatz hier am See mit einer herrlichen Kulisse zu einem Festivalgelände verwandelt hat. Es steht, so wie ich sehe, alles parat. Es ist ready für eine absolut bombastische Party am heute Abend in Rapperswil.
0: Wir freuen uns auf jeden Fall. Danke, Manu. Und falls ihr spontan auch noch wollt vorbeikommen am Rewind Festival, dann könnt ihr euer Ticket also auch an der Abendkasse hier direkt vor unserem Studio vis-à-vis vom Bahnhof Rapperswil kaufen. Jetzt geht es aber weiter mit der guten Musik für euch. Gute Laune gibt es jetzt von Wham.

0: Nachmittag mit Radio Zürichsee. Ich habe jetzt ein Lied von einer Frau, die sich einfach von nichts und niemandem beeindrucken lässt. Nicht einmal von Brad Pitt. Gerade nach den News gehören der 90er-Klassiker zum Mitsingen.
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0: Stau und stockender Verkehr auf den bekannten Abschnitt im Grossraum Zürich, im Zürich-Oberland und rund um den Zürichsee. Und dann hat uns noch ein Hörer gemulden, dass es einen Unfall gegeben hat auf dem Seedamm. Dort braucht ihr mehr Geduld wie sonst. Alle Meldungen findet ihr immer auf radiozürichsee.ch oder auch in der Radio Zürichsee App. Es ist 5:30.
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7: Mit dem Marco Huber. Die Kantonspolizei Zürich hat 7 weitere Jugendliche im Zusammenhang mit einem Angriff zu Grüt bei Wetzikon verhaftet. Die Verhaftungen sind die Folge der Befragung eines Tatverdächtigen, der schon verhaftet wurde, teilt die Polizei mit. Die Verdächtigen sind zwischen 13 und 16 und kommen aus der Schweiz, aus Eritrea und aus Portugal. Die Jugendanwaltschaft prüft jetzt Haftmassnahmen und auch Einweisungen in geschlossene Einrichtungen. Wer fürs Alter in der dritten Säule Geld ansparen will, soll in Zukunft mehr Möglichkeiten bekommen, das Geld zu vererben. Das hat der Bundesrat heute entschieden. Neu soll es zum Beispiel möglich sein, die Kinder als erste Begünstigte anzugeben. Heute ist der Spielraum in diesem Bereich deutlich mehr eingeschränkt. Der Bundesrat will außerdem eine digitale Plattform einführen, um übertragbare Krankheiten besser zu überwachen und zu bekämpfen. Für eine erste Etappe in diesem Projekt hat der Bundesrat über 45 Millionen Franken bewilligt. Man müsse gesundheitliche Gefahren frühzeitig erkennen, um die Bevölkerung zu schützen, schreibt der Bundesrat als Begründung.
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7: Es ist im Moment noch bewölkt, gegen den Abend gibt es dann aber Aufhellungen. Aktuell messen wir in der Stadt Zürich 18 Grad, zu Lachen und zu Bülach 17 Grad. Das Wochenende wird dann sonnig und sommerlich warm. Das aktuelle Wetter und die genaue Prognose für euren Standort findet ihr auch immer in der Radio Zürichsee App.
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Vielleicht habt ihr es auch gemerkt, Instagram und Facebook sind im Moment down. Viel mehr weiss man nicht dazu, aber ihr würdet es auf jeden Fall hier auf Radio Zürich sehr erfahren. Aber anstatt zum Feierabend jetzt durch den Feed scrollen, könnt ihr dafür mit all euren Sinn die beste Musik aus den 80er und 90er hier auf Radio Zürich geniessen. Jetzt gerade habe ich einen kontroversen Feelgood-Freitag-Song für euch parat. Vor allem in Nordamerika hat das Lied wegen dem anzüglichen Text und dem Musikvideo für viel Kritik gesorgt. Dafür ist er in den 90er in vielen europäischen Ländern auf Platz 1 in den Charts gewesen. Die Bloodhound Gang gibt es für euch und nachher wird es dann wieder ein bisschen anständiger mit dem Klassiker aus den 80er von The Sun.

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3: Es ist schon viel los auf der Straße im Grossraum Zürich, im Zürich-Oberland und rund um den Zürichsee. Aussergewöhnliche Verkehrsmeldungen habe ich aber aktuell keine für euch. Alle Verkehrsmeldungen findet ihr jederzeit auf radiozürichsee.ch oder auch in der Radio Zürichsee App. Kommt gut in euren Feierabend, es wird 5 vor 5.
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4: Mit dem Marco Huber, guten Abend. Die Kantonspolizei Zürich hat 7 weitere Jugendliche im Zusammenhang mit einem Angriff zu Grüt bei Wetzikon verhaftet. Die Verhaftungen seien die Folge der Befragung eines Tatverdächtigen, der bereits diese Woche verhaftet worden ist, teilt die Kantonspolizei Zürich mit. Die Verdächtigen sind zwischen 13 und 16 und kommen aus der Schweiz, aus Eritrea und aus Portugal. Die Jugendanwaltschaft prüft jetzt Haftmassnahmen und auch Einweisungen in geschlossene Einrichtungen. Der Vorfall von Grüt bei Wetzikon hat in dieser Woche für Schlagzeilen gesorgt, nachdem in den sozialen Medien ein Video von einem tätlichen Angriff auf einen 14-jährigen Jugendlichen auftaucht ist. Heute Nachmittag ist es bei Social-Media-Plattformen von Meta zu einer grösseren Störung gekommen. Betroffen sind Instagram und Facebook, wie verschiedene Online-Medien schreiben. Es handelt sich um ein weltweites Problem. Auf der Plattform X hat der Kommunikationschef vom Technologiekonzern Meta kurz nach dem 4 Uhr geschrieben, man arbeite daran, die Störung schnellstmöglich zu beheben. Mittlerweile sei die Störung wieder behoben, meldet einzelne Online-Medien. Zu der guten Nachricht vom Tag, ein neuer Speicheltest könnte künftig Übermüdung am Steuer beweisen. Forschende von der Universität Zürich haben zum ersten Mal im Speichel einen Biomarker für starke Übermüdung können identifizieren. Schon mit einer einzigen Speichelprobe lässt sich ein akuter Schlafentzug nachweisen, schreibt die Uni Zürich. Das könne die Sicherheit im Strassenverkehr und die sicherheitskritischen Prüfe verbessern.
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4: Es ist bewölkt. Im Verlauf des Abends gibt es dann aber Aufhellungen. Aktuell messen wir in der Stadt Zürich 18 Grad, Wädischwil und Dübendorf 17 Grad. Das Wochenende wird dann sonnig und sommerlich warm.
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3: Egal wie euer Feierabend heute aussieht, wir haben für eure Pläne die passende Musik. Zum Chillen gibt es Romantik pur mit UB40. Wer noch ein bisschen Energie fürs Gym braucht, kommt die von Survivor über. Und eine Portion gute Laune liefert Fool's Garden. Ganz einen guten Start ins Wochenende.
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0: Das Wochenende steht endlich wieder vor uns und perfekt für den neuen Start in den Sommer ist unser Rewind Festival. Einen guten Freitagabend miteinander, der 12. Juni heute. Bald geht's los mit den Tributes von Tina Turner und Michael Jackson. Unser Manuel Mückler lungert ja schon auf dem Fischmärtplatz zu Rapperswil, auch wenn die Türöffnung erst um 6 Uhr ist. Manuel, was machst du so?
1: Ich habe mir jetzt den Fabian geschnappt, eigentlich der Vater von diesem Festival. Sind ihr ready? Freust du drauf? Ist alles so, wie es muss?
2: Hey, wir freuen uns mega auf das Rewind Festival. Aktuell laufen gerade die letzten Vorbereitungen. Man sieht schon die ersten Sonnenstrahlen wieder von Zürich kommen. Wir haben Freude, heute Abend ein trockenes Wetter und morgen einen wunderschönen Festival-Sommertag. Hey, es kann voll losgehen. Wir sind bereit.
0: Wenn ihr auch dabei wollt, seid am Rewind Festival, dann könnt ihr euch ein Ticket auch noch an der Abendkasse kaufen. Die haben wir hier direkt vor dem Studio vis-à-vis vom Bahnhof Rapperswil aufgestellt. Und die perfekte Musik zum euch rausputzen für heute Abend gibt es natürlich zwischenzeitlich bei uns hier am Sender. Jetzt geht einer zum vor dem Spiegel mitsingen. Vielleicht einfach eine Tonlage tiefer als das Original.

0: Noch eine gute halbe Stunde, bis wir die Türen aufmachen zu unserem Rewind Festival. Einen guten Freitagabend miteinander. Wir bringen euch heute die Musik von der Tina Turner und dem Michael Jackson auf der Rapperswiler Fischmarktplatz. Und gerade nach den News gehört das Original für die Vorfreude hier auf Radio Zürichsee.
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0: Es staut und stockt auf den bekannten Abschnitt im Grossraum Zürich, im Zürich-Oberland und rund um den Zürichsee. Außergewöhnliche Verkehrsmeldungen habe ich im Moment keine für euch. Alle Meldungen findet ihr jederzeit auf radiozürichsee.ch oder in der Radio Zürichsee App. Gute Fahrt miteinander.
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5: Mit dem Marco Huber. Guten Abend. Die Kantonspolizei Zürich hat 7 weitere Jugendliche im Zusammenhang mit einem tätlichen Angriff zu Grüt bei Wetzigen verhaftet. Die Verhaftungen sind die Folge der Befragung von einem Tatverdächtigen, der schon diese Woche festgenommen worden ist, teilt die Polizei mit. Die Verdächtigen sind zwischen 13 und 16 und kommen aus der Schweiz, aus Eritrea und aus Portugal. Die Jugendanwaltschaft prüft jetzt Haftmassnahmen und auch Einweisungen in geschlossene Einrichtungen. Der Unterricht in einer zweiten Landessprache soll in der Schweiz stärker gesetzlich verankert werden. Der Bundesrat reagiert damit auf Bestrebungen, in einzelnen Kantonen Französisch in der Primarschule zu streichen. Heute hat die Landesregierung die Änderung vom Sprachengesetz in die Vernehmlassung geschickt. Heute am späteren Nachmittag ist es bei Meta-Plattformen zu einer grösseren Störung gekommen. Betroffen sind Instagram und Facebook gewesen, wie verschiedene Online-Medien berichtet haben. Es handelt sich um ein weltweites Problem. Mittlerweile sei die Störung wieder behoben, meldet einzelne Online-Medien.
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5: Es ist bewölkt, aber trocken. Stellenweise gibt es auch Aufhellungen. Aktuell messen wir in der Stadt Zürich 18 Grad, das Meilen und die Dietike 17 Grad. Das Wochenende wird dann sonnig und sommerlich warm. Das aktuelle Wetter und die genaue Prognose für euren Standort findet ihr auch immer in der Radio Zürichsee App.
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Sendung und Freitag auf Radio Zürichsee ist gefüllt mit ganz viel Musik, die euch Wochenendstimmung bringt. Einen guten Abend miteinander. Und manchmal gehören da eben auch Lieder dazu, die ihr sonst nicht so hört bei Radio Zürichsee. Jetzt zum Beispiel gerade gibt es den ersten offiziellen Rap-Song überhaupt. Rapper's Delight gehört ihr, bevor es dann wieder mit den klassischen guten Launenmacher wie Ace of Base und Katrina and the Waves weitergeht. Ich wünsche einen ganz guten Start in euer Wochenende.

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6: Ihr braucht an den üblichen Stellen im Grossraum Zürich, im Zürich-Oberland und rund um den Zürichsee Geduld. Aussergewöhnliche Verkehrsmeldungen habe ich keine für euch. Alle Meldungen findet ihr immer auf radiozürichsee.ch oder auch in der Radio Zürichsee App. Ganz gute Fahrt wünsche ich. 5 Minuten ist 6.
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7: Mit dem Marco Huber, guten Abend. Der Unterricht in einer zweiten Landessprache soll in der Schweiz stärker gesetzlich verankert werden. Der Bundesrat reagiert damit auf Bestrebungen, in einzelnen Kantonen Französisch in der Primarschule zu streichen. Heute hat der Bundesrat die Änderung vom Sprachengesetz in die Vernehmlassung geschickt. Zur Diskussion stehen zwei Varianten. Die eine sieht vor, dass in der Primarschule eine zweite Landessprache und Englisch unterrichtet werden sollen. Die zweite Variante lässt den Kantonen aber mehr Spielraum. Dabei soll eine zweite Landessprache ab der Primarschule bis zum Ende der obligatorischen Schulzeit unterrichtet werden. Vor dem G7-Gipfel am Genfersee ist weiterhin offen, ob sich Frankreich an den Sicherheitskosten in der Schweiz beteiligt. Stand heute zahlt Frankreich nichts. Die Genfer Polizei und die Schweizer Armee sorgen aber beispielsweise dafür, dass Delegationen von den verschiedenen Ländern sicher ins französische Évian-le-Bain zum Gipfel der G7 kommen. Das Évian auf der französischen Seite des Genfersee treffen sich dann ab Montag bis am Mittwoch Staats- und Regierungschef aus Deutschland, Frankreich, Großbritannien, Italien, Japan, Kanada und aus den USA. Zu der guten Nachricht vom Tag. Ein neuer Speicheltest könnte in Zukunft Übermüdung am Steuer beweisen. Forscherinnen und Forscher von der Universität Zürich haben zum ersten Mal im Speichel einen Biomarker für starke Übermüdung können identifizieren. Schon mit einer einzigen Speichelprobe lässt sich ein akuter Schlafentzug nachweisen, schreiben die Forscher von der Uni Zürich. Das könne die Sicherheit im Strassenverkehr und die sicherheitskritischen Berufe verbessern.
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7: Es ist bewölkt, aber trocken. Stellenweise gibt es auch Aufhellungen. Aktuell messen wir in der Stadt Zürich 17 Grad, in Rapperswil und Zifretiken 16 Grad. Das Wochenende wird dann sonnig und sommerlich warm.
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6: Für euren Start ins Wochenende gibt es wieder den perfekten Mix aus den 80er und 90er. Wir starten charmant mit den Pretenders. Nachher wird es wild im Dschungel mit einem der grössten Mitsing-Ohrwürmer aus den 80er. Bevor wir dann in die frechen 90er springen mit Meredith Brooks. Da ist für jeden etwas dabei. Ich wünsche ganz einen guten Start ins Wochenende.
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0: Einen guten Freitagabend miteinander und einen guten Start bei uns Wochenende. Aber denen, die heute Abend ans Rewind Festival kommen, denen muss ich das ja eigentlich gar nicht wünschen. Da ist der gute Abend nämlich schon vorprogrammiert. Unsere Tor für auf den Fischmärtplatz hier in Rapperswil sind seit dem 6. offen für euch. Und um 8. geht es dann los mit der Musik von der Tina Turner und der Michael Jackson. Morgen sind dann noch Queen und Coldplay dran. Unser Manuel Mückler berichtet ja heute schon den ganzen Nachmittag von den Vorbereitungen. Manu, wo bist du denn jetzt gerade?
1: Ich bin jetzt da am Backstage mit dem Michael Jackson Tribute. Seid ihr bereit? Freut ihr euch auf Rapperswil?
2: Also wir sind wahnsinnig begeistert, hier zu sein und wir freuen uns auf jeden Fall heute Abend auf die Schweiz und wir hoffen, dass es eine riesengroße Party wird.
0: Ja, da bin ich mir natürlich sicher, dass es das wird. Und zwar, falls ihr spontan auch noch vorbeikommen wollt, heute Abend, könnt ihr euer Ticket auch an der Abendkasse direkt vor dem Studio vis-à-vis vom Bahnhof Rapperswil kaufen. Wir freuen uns auf euch und machen jetzt weiter mit Musik, die euch so richtig in gute Wochenendstimmung bringt. Jetzt gerade vom Billy Ocean. Nun geht's tough.

0: Einen wunderschönen Freitagabend mit Radio Zürichsee. Es geht bei uns gerade weiter mit einem Lied, das zwar über 5 Minuten lang ist, aber man trotzdem nicht will, dass es fertig ist. Wer es das ist, hört ihr nach dem Wetter.
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2: Der Blick kommt auf die Strasse und da ist nach wie vor viel los. Stau der Stocken, der Verkehr auf den bekannten Abschnitten im Grossraum Zürich, im Zürich-Oberland und rund um den Zürichsee. Dann hat uns ein Hörer gemeldet, dass es einen Unfall gegeben hat auf dem Seedamm. Darum braucht ihr dort länger. Dann noch eine Meldung von der A3 Richtung Chur zwischen Wollishofen und Thalwil. Besteht Gefahr durch Gegenstände auf der Fahrbahn. Kommt weiterhin gut und sicher unser Ziel. Und wenn ihr noch etwas beobachtet habt, wo wir melden müsst, dann gebt uns das doch durch auf unsere gratis Verkehrsatlantik. Nummer 0800 und 3x60. Alle unterwegs, weiterhin eine gute und eine sichere Fahrt.
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2: Es ist bewölkt, aber trocken. Stellenweise gibt es auch Aufhellungen. Aktuell messen wir in der Stadt Zürich 17 Grad, Männidorf und Bassersdorf 16 Grad. Das Wochenende wird dann sonnig und sommerlich warm. Das aktuelle Wetter und die genaue Prognose für euren Standort findet ihr auch immer in der Radio Zürichsee App.
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Endlich wird es wieder warm und ein richtig schönes Wochenende. Und wer noch nicht weiss, was machen, der kann sich Inspiration beim Radio Zürichsee entdeckt holen. Einen guten Freitagabend zusammen. 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Und jetzt geht's weiter mit dem Feel Good Freitag Song, den David Bowie und Iggy Pop zu Berlin zusammengeschrieben haben.

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2: Noch immer haben den Stau oder stockenden Verkehr auf den bekannten Abschnitten im Grossraum Zürich, im Zürich-Oberland und rund um den Zürichsee. Wir haben aber aktuell keine außergewöhnlichen Verkehrsmeldungen. Alle Meldungen findet ihr auch immer in der Übersicht auf radiozürichsee.ch oder natürlich auch in unserer Radio Zürichsee App. Kommt weiterhin gut und sicher. Unser Ziel, es ist 5 vor 7.
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2: Mit Marco Huber, guten Abend. Beim Absturz von einem Helikopter am Lago Maggiore ist einer der Insassen ums Leben gekommen. 3 weitere Personen sind bei diesem Absturz schwer verletzt worden. Beim Todesopfer soll es sich laut verschiedenen Online-Medien-Berichten um einen Schweizer Unternehmer handeln. Der Helikopter sei auf dem Areal von einer privaten Villa gestartet, kurz nach dem Start in Turbulenzen geraten und dann in der Nähe von der Gemeinde Lesa am Westufer vom See abgestürzt. Die genaue Ursache des Absturzes ist unklar. Das Weltraumunternehmen SpaceX ist heute in den USA an die Börse gegangen. Im Vorfeld hat das Unternehmen vom Tech-Milliardär Elon Musk über 550 Millionen Aktien verkauft. Damit hat SpaceX nach eigenen Angaben 75 Milliarden Dollar eingenommen. Damit sei SpaceX aktuell mehr wert als der Technologiekonzern Meta. Die Rede ist sogar vom grössten Börsengang der Finanzgeschichte. Die US-Sängerin Taylor Swift ist als jüngste Frau in der Geschichte in die Songwriters Hall of Fame aufgenommen worden. Der Regisseur Steven Spielberg hat Laudatio für die 36-jährige Sängerin gehalten. Es sei unbestritten, wie sehr sich ihre Lieder in die Seele der Menschen einprägen. Die Songwriters Hall of Fame gibt es seit dem Ende der 60er Jahre. Zu den Songwritern, die schon lange dort aufgenommen worden sind, zählen zum Beispiel die Musiker Michael Jackson, Elton John oder Bruce Springsteen. Und bei den Künstlerinnen sind das unter anderem die Mariah Carey oder die Alanis Morissette.
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2: Es ist bewölkt, aber trocken. Stellenweise gibt es Aufhellungen. Aktuell messen wir in der Stadt Zürich 17 Grad, in Freienbach und in Volkertschwil 16 Grad. Das Wochenende wird dann sonnig und sommerlich warm.
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